0: Die würde ich sagen auch.
1: Seven.
0: We have 18, I-310 south of the 6. Toyota Camry, Louisiana Tag, 111, Juliet, Tango, X-ray.
1: Okay.

0: Wie finde ich dann aus?
1: Fahrzeugen.
0: I 10 West off ramp at Veterans on Louisiana Tech 519 Juliet Tango Victor, red Chevy Equinox.
1: Simple.